0: im Schlepperast.
1: Mal reinsetzen.
0: Dann wollte ich mal aufs Spiel.